Einen wunderschönen guten Abend hier im wunderbaren Gasometer in dem wunderschönen Wien. Hallo. Vielen, vielen Dank für den herzlichen Empfang auf unserer Wolkenschiebertour. Ich kann jetzt schon sagen, ich glaube, das wird ein unfassbarer Abend heute Abend, oder? Wir wünschen euch ganz, ganz viel Spaß und vielen Dank, dass ihr hier seid. Meine Damen und Herren aus dem hohen Norden, Dr. Piemonte.

Das nächste Stück heißt Wolkenschieber, so wie das neue Album auch. Dieses Stück hat nicht nur was mit Trinken zu tun, was die meisten annehmen, obwohl Trinken ist immer eine sehr gute Nebenbeschäftigung. Wenn man sich mal in der Welt umguckt und mit offenen Augen durch die Welt geht, es passiert so viel Scheiße, überall knallt es, überall ist Krieg, Missgunst, Neid. Und es ist einfach mal an der Zeit, ein paar Wolken wegzuschieben, die Sonne wieder durchzulassen und die Sonne vor allen Dingen ins Herz zu lassen. Dankeschön.